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Warum denn nicht einfach der Sonne frech ins Gesicht lachen? Guten Morgen, Radio One am Freitag. Und wenn du in Wien, Niederösterreich oder im Burgenland daheim bist, dann kannst du das auch tun. Da ist es die meiste Zeit über strahlend sonnig. In Tirol und Vorarlberg hingegen gehen die Wolken hausieren. Da kann es jetzt auch schon erste Regenschauer geben. Richtig schön wird es den ganzen Tag nicht. Zwischendrin, also im Süden oder etwa in Oberösterreich und Salzburg, da gibt es wechselhaftes Wettergeschehen. 17 bis 25 Grad die Tageshöchstwerte.

Einen Hit hatte er, aber der geht ins Ohr. Bis heute. Quabs mit Walk. Für dich. 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Seit gestern gilt die Spritpreisbremse in Österreich und du hast alles richtig gemacht, wenn du noch nicht tanken warst. Lass dir ruhig noch ein bisschen Zeit, denn die 12 Cent Ermäßigung kommen nicht sofort an den Zapfsäulen an. Die Tankstellen haben noch Treibstoff auf Lager, den sie vor der Spritpreisbremse bezahlt haben. Für den haben sie auch eine höhere Mineralölsteuer entrichtet. Deshalb wird dieser Sprit auch teurer abgegeben. Erst wenn die Lager aufgebraucht sind und der neue Sprit da ist, wirkt sich der gesenkte Steuersatz auf die Literpreise aus. Lieber noch ein bisschen zuwarten, als drauf zu zahlen.

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13: Es ist 7.30 Uhr.
14: Mit Martina Steidl, guten Morgen. Österreichs Fußballnationalteam ist in der Nations League weiter ungeschlagen. Die Mannschaft von Ralf Rangnick hat am Abend nach einem 0:2 Pausenrückstand in Irland noch ein 2:2 Remis geholt. Der Teamchef ist mit der Leistung aber nicht ganz zufrieden gewesen.
15: Natürlich wussten wir haben der Mannschaft auch gesagt, was hier los sein wird, dass die Iren das Spiel versuchen werden, sehr physisch zu bestreiten, und so war es dann auch. Aber wir waren, wie gesagt, eben in den ersten 20, ich sage sogar in der ersten Halbzeit, nicht auf dem Level, auf dem du sein musst, wenn du hier was reißen möchtest.
14: Zum Abschluss des ersten Nations League-Teils wartet am Sonntag in Pristina der Kosovo. Im November geht es zu Hause dann gegen Irland und auswärts gegen Israel weiter. Großeinsatz der Feuerwehr im Burgenland. In einem neuen Gewächshaus mit Technikhalle in Wallern sind gestern 500 Liter gefährliche Salpetersäure ausgetreten. Die Mitarbeiter des Betriebs haben schnell reagiert und die Säure verdünnt, noch bevor mehrere Feuerwehren der Umgebung vor Ort waren und den verseuchten Sand dann entsorgt haben. Verletzt wurde niemand, Umwelt und Anrainer waren nicht in Gefahr. Großbritannien kämpft seit Jahren mit überfüllten Gefängnissen. Die Regierung hat nun erneut etliche Insassen in England und Wales vorzeitig entlassen, die ein Drittel ihrer Strafe verbüßt haben. Zuvor waren die Regeln dafür schärfer. Kritik kommt von Opferschutzorganisationen, da auch Häftlinge, die wegen häuslicher Gewalt einsitzen, entlassen werden können. Ausgenommen sind jene, die etwa wegen Totschlags verurteilt wurden. In Rekordzeit hat eine US-Raumkapsel die internationale Raumstation ISS erreicht. Nur 7 Stunden und 55 Minuten nach dem Start hat die Dragon vom privaten Raumfahrtunternehmen SpaceX von Elon Musk an der ISS angedockt. Die Gruppe von 4 Astronauten war vom Weltraumbahnhof Cape Canaveral in Florida gestartet. Von Sonne, Wolken und Regen ist heute alles dabei. Mehr Sonne gibt's nach Osten hin, während in Vorarlberg und Nordtirol immer wieder Wolken durchziehen und teils kräftige Regenschauer bringen. Frühnebelfelder lichten sich bald und die Temperaturen erreichen heute 16 bis 25 Grad. Am wärmsten wird es in Niederösterreich und in Wien. Am Samstag scheint dann im Großteil des Landes die Sonne.
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16: Verkehrsinfo. Mit Markus Bolletz und von den Straßen in Österreich liegen uns im Moment keine Verkehrsstörungen vor. Ihr habt grünes Licht und freie Fahrt. Kommt gut und sicher an euer Ziel.
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17: Vielleicht feiern wir heuer ja Weihnachten im Vorgarten. Bis Dienstag der kommenden Woche, soweit reichen die glaubwürdigsten Wettermodelle, bleibt es spätsommerlich mit 25 Grad. Ja, Hauptsache, ich hab schon die Winterreifen auf dem Auto.
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0: 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A Radio 1 Daybreak am Freitag, kurz nach 7:30. Boah, den erkennen selbst seine ärgsten Groupies nimmer. Johnny Depp hat sich für seine Rolle im Film Daydrinker komplett verändert. Graues Haar, unrasiert. Dazu kommen finstere, unheimliche Augen. Im März des Folgejahres soll der Thriller in unsere Kinos kommen, der auf einer Privatjacht seinen Ursprung findet. Eine Barkeeperin trifft auf einen mysteriösen Gast, gespielt von Johnny Depp.
1: Don't you sometimes want to misbehave?
2: My story, perhaps a tale of revenge. Or perhaps something worse. What if all this is a ghost story? Or maybe I'm just another day drinker.
0: Mit dabei auch Penelope Cruz, die in die Rolle einer Kriminellen schlüpft. Daydrinker soll am 25. März 2027 auch bei uns in Österreich im Kino starten. Bring the action.

Heute haben wir dreigeteiltes Wetter in Österreich. Guten Morgen, Radio One auf dem Weg in Richtung Wochenende. Im Osten viel Sonnenschein von früh bis spät, dazwischen also in Oberösterreich, Salzburg oder auch im Süden des Landes wechselhaft bei Sonne und Wolken. Regenschauer sind auch mit dabei, die gibt es bei dir in Tirol und Vorarlberg. 17 bis 25 Grad sind drinnen, die wärmsten Temperaturen wird es im Osten geben.

Kamerad mit dabei in der Radio 1 Playlist am Freitag. Schönes Aufstehen mit uns. Seit 140 Jahren verkehrt bereits die Salzburger Lokalbahn. 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Bei den Nostalgiezügen gilt das First-Come-First-Serve-Prinzip. Jeder kann mitfahren. 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
9: Mit Martina Steidl, guten Morgen. Die Arbeitslosenzahlen in Österreich sind nach wie vor im Steigen. Das haben die neuen Daten vom September gestern gezeigt. Geflüchtete könnten einen wesentlichen Beitrag leisten, um auch den Fachkräftemangel teils auszugleichen. So eine Studie ist kürzlich von Forber. AMS-Chef Johannes Kopf weiß, dass hier Potenzial verloren geht.
10: Weil wir sie da und dort nicht ausreichend auch fördern, ihnen den Zugang zum Arbeitsmarkt verwehren, weil wir teilweise halt sozusagen auch streng sind. Also wir überlegen, ob wir Leute aus dem Ausland zu uns holen und gleichzeitig schieben wir Menschen ab, die eigentlich schon ganz gut sich integriert haben, unsere Sprache können und teilweise am Arbeitsmarkt schon ihren Job gefunden haben.
9: Das Angebot an offenen Lehrstellen für junge Geflüchtete sei auch sehr unausgeglichen. Sieht man sich die Bundesländer an, so Kopf, in Salzburg etwa gibt es weit mehr offene Lehrstellen als in Wien. US-Präsident Trump ist wieder auf Wahlkampftour, gut einen Monat vor den sogenannten Midterms, den Kongress zwischen Wahlen. Bei einem Auftritt in Texas hat er seine eigene Politik wie üblich gelobt, gleichzeitig aber gemeint, man verkaufe diese vielleicht nicht so gut. Trump ist sich seiner schlechten Umfragewerte wohl bewusst. Die Demokraten hoffen, dass sie zumindest das Abgeordnetenhaus im Kongress bei den Midterms zurückerobern. Bei den Schulprotesten in Frankreich sind mittlerweile knapp 2000 Menschen festgenommen worden. Heute sollen mehr als 400 Schulen geschlossen bleiben und nur Fernunterricht anbieten. Bereits seit Ende der vergangenen Woche demonstrieren Schülerinnen und Schüler für mehr Geld. Die Schulgebäude sind baufällig, die Klassen überfüllt, es gibt zu wenige Lehrer. Während viele friedlich demonstrieren, gibt es immer wieder auch schwere Ausschreitungen. Österreichs Fußballnationalteam ist in der Nations League weiter ungeschlagen. Die Mannschaft von Ralf Rangnick hat am Abend nach einem 0:2 Pausenrückstand in Irland noch ein 2:2 Remis geholt. Zum Abschluss des ersten Nations League Teils wartet am Sonntag in Pristina der Kosovo. Im November geht es zu Hause gegen Irland und auswärts gegen Israel weiter. Beim Wetter schaut es heute im Osten sehr viel freundlicher aus als in Westösterreich. In Vorarlberg und Nordtirol ziehen immer wieder Wolken durch und es regnet teils kräftig. Die Sonne kommt nur zwischendurch heraus. Zeitweise sonnig wird es in Oberösterreich und Salzburg. Im Osten gibt es die meiste Sonne. Die Temperaturen schaffen tagsüber 16 bis 25 Grad. Ein Blick auf morgen, der Samstag, bringt dann im Großteil des Landes viel Sonne.
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11: Mit Markus Bolletz, schönen guten Morgen. Wir melden uns aus Niederösterreich mit einem Verkehrsunfall. S5 Stockerauer Schnellstraße in Richtung Krems bei Königsbrunn am Wagram gab es einen Verkehrsunfall. Es ist hier aktuell nur eine Fahrspur frei. Es gibt Stau und mindestens 15 bis 30 Minuten Zeitverlust. Am besten weicht ihr über eine Landesstraße aus. Ansonsten kommt ihr aber weiterhin problemlos voran. Gute und sichere Fahrt.
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1: Der grüne See in Dragöss ist ein begehrtes Fotomotiv. Jetzt ist er allerdings komplett ausgetrocknet. Liegt daran, dass es heuer einfach viel zu wenig geregnet hat. Dass der grüne See ausgetrocknet ist, hat es schon öfter gegeben, aber im Herbst eher selten. Es heißt weiterhin auf Regen zu warten.
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Gleich habe ich Madcon für dich in der Radio 1 Playlist. Schönen guten Morgen am Freitag. 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

Auch wenn heute nicht überall die Sonne scheint, es bleibt weiterhin viel zu warm für Anfang Oktober. Guten Morgen, Radio One zum Freitagsfrühstück. In Tirol und Vorarlberg ist es schon jetzt bewölkt, immer wieder ziehen ein paar Regenschauer durch. In Salzburg, Oberösterreich oder auch im Süden des Landes, da ist es wechselhaft, Sonne und Wolken duellieren sich. Am meisten Sonnenschein findet sich in Wien, Niederösterreich und im Burgenland. Die Höchsttemperaturen im Westen 17, im Osten bis zu 25 Grad.

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Heute ist ja ein ganz besonderer Tag. Immer, am ersten Freitag im Oktober ist der Tag des Lächelns. Ja, und probiert es mal aus. Vielleicht steht sie gerade mit dem Auto an der Kreuzung. Lächelt mal rüber ins Nachbarauto oder in der Straßenbahn, in der U-Bahn, in der Arbeit. Die Arbeitskolleginnen und Kollegen wird es freuen und mit Sicherheit kommt auch ein Lächeln zurück. You get what you give. Wir sind die New Radicals.

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5: Beim Wetter schaut es heute im Osten sehr viel freundlicher aus als in Westösterreich. In Vorarlberg und Nordtirol ziehen immer wieder Wolken durch und es regnet teils kräftig. Die Sonne kommt nur zwischendurch heraus. Zeitweise sonnig wird es in Oberösterreich und Salzburg. Im Osten gibt es die meiste Sonne. Die Temperaturen schaffen tagsüber 16 bis 25 Grad. Ein Blick auf morgen, der Samstag, bringt dann im Großteil des Landes viel Sonne.
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0: Countdown ins Wochenende auf Radio One. Einen schönen Vormittag. Ja, und jetzt ist er da, der erste Trailer zum neuen Film mit Johnny Depp und Penelope Cruz.
1: My story, perhaps a tale of revenge. Or perhaps something worse. What if all this is a ghost story? Or maybe I'm just another day drinker.
0: Ja, und mit Johnny Depp passiert das Gleiche, was wir schon von Tom Cruise und seiner Verwandlung im Kino kennen. Johnny Depp wird im neuen Rache-Thriller zu einem noch skurrileren Typen als ohnehin schon ist, mit grauen Haaren, strubbing Bart, unheimlichen Augen und starkem Akzent. Der Film Daydrinker erscheint am 25. März 2027. 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

Radio 1 heute am Freitag. Einen schönen Vormittag. Ja, und alle Pferdemädchen und natürlich auch alle Pferdeburschen, aufgepasst. Die Arena Nova in Wiener Neustadt, die hat sich jetzt wieder in eine große Reithalle verwandelt und sie ist Schauplatz von internationalem Spitzensport an diesem Wochenende. Im Rahmen der Reitsportmesse Apropos Pferd. Und da gibt's alles, was das Pferde- und auch Reiterherz begehrt, mit Pferdevorführungen, mit Shows, Fachvorträgen und auch den unterschiedlichsten Pferderassen, die dort präsentiert werden. Sportlicher Höhepunkt ist traditionell der große Preis vom Sportland Niederösterreich am kommenden Sonntag.

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16: Mit Martina Steidl. Das Leben ist wieder teurer geworden, die Inflation auch im September weiter angestiegen. Auf 3,6%, so die schnelle Schätzung der Statistik Austria heute. Im August waren es 3,2% Teuerung. Preistreiber sind nach wie vor Sprit- und Heizölpreise. Energie insgesamt hat sich im Jahresvergleich um 14,5% erhöht. Die Regierung hofft, dass die seit gestern geltende Spritpreisbremse die Inflation wieder etwas nach unten drückt. Der Sommer 2026 war trocken und heiß, der heißeste Sommer der Messgeschichte. Die Agentur für Gesundheit und Ernährungssicherheit schätzt heute, dass durch die Hitze knapp 1000 Menschen heuer in Österreich gestorben sind. Nach wie vor ist es auch zu trocken mit Folgen für die Ernte und das Grundwasser. Die Regierung stellt aktuell den Entwurf für ein Wasserentnahmeregister vor, das dazu beitragen soll, die Wasserversorgung zu sichern. Nach dem Einbruch in ein Innsbrucker Waffengeschäft läuft eine Großfahndung nach den unbekannten Tätern in Deutschland. In dem Geschäft wurden Vitrinen eingeschlagen, ob auch Waffen gestohlen wurden, ist unklar. Die Täter sind mit einem Auto nach Bayern geflüchtet, hatten dort einen Unfall und sind dann zu Fuß weiter geflüchtet. Es ist nicht auszuschließen, dass sie bewaffnet sind, warnt die Polizei. Die Aufregung war groß. Eine künstliche Intelligenz von ChatGPT-Entwickler OpenAI hat bekanntlich selbstständig Computer einer anderen KI-Firma gehackt. OpenAI hat nun 3 Mitarbeiter entlassen. Sie hätten gegen interne Regeln zum Umgang mit vertraulichen Informationen verstoßen, heißt es. Nach einem neuen Zwischenfall hat die Firma zuletzt auch das Training der leistungsstärksten KI vorerst gestoppt. In der Osthälfte Österreichs ist es heute überwiegend sonnig. Die Sonne lässt sich auch zeitweise von Oberösterreich bis Osttirol blicken. Nach Westen hin sind dichtere Wolken dabei. Es ist unbeständig mit etwas Regen, aber auch hier kommt am Nachmittag die Sonne durch. Relativ mild wieder die Temperaturen, die tagsüber zwischen 17 und 25 Grad erreichen. Viel Sonne verspricht auch der morgige Samstag mit Tageshöchstwerten, ähnlich wie heute.
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18: Mit Markus Bolletz und von den Straßen in Österreich liegen uns im Moment keine Verkehrsstörungen vor. Ihr habt grünes Licht und freie Fahrt. Kommt gut und sicher an euer Ziel.
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12: Heute am Freitag am Sprung ins Wochenende. Und da haben wir jetzt morgen wieder den AT-Alert Probealarm für Smartphones. Und dazu aber auch einen Automatic Security Alert, kurz ASA genannt. Aber was genau ist das überhaupt? Wofür braucht man das? Wir schauen es uns an. Diese Stunde hier bei uns auf Radio 1.
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0: I Feel It Coming. The Weekend auf Radio Anhalt an diesem Freitagvormittag. Morgen ist wieder soweit. AT Alert Probe Alarm. Ihr kennt es eh, eine Warnung, ähnlich so wie zum Beispiel bei der Sirenenwarnung an die Bevölkerung, die aber im Katastrophenfall direkt aufs Smartphone geht. Ja, und dazu auch der ASA, also der Automatic Security Alert. Gernot Fischer, Geschäftsführer der RTG Radium Technikum GmbH. Was genau ist der ASA und wie unterscheidet sich dieser vor allem vom AT-Alert?
1: Beides sind parallel laufende Systeme. ASA betrifft Digitalradios im Standard DAB+, die auch ASA-fähig sind und den niederschwelligeren Zustand herstellen, weil es gibt auch Krisensituationen, wo zum Beispiel bei Hochwasser oder Terroralarm Mobiltelefone ausgeschalten sind. Da geht dann die Mobilfunkinfrastruktur schlichtweg nicht mehr. Und Radio geht in der Regel dann immer noch. Das heißt, das ist auch das Backup für Krisenwarnungen, wenn sonst nichts mehr geht.
0: Wie wird das über Wie sieht man das dann zum Beispiel auch am Autoradio?
1: Bei den DAB Plus Geräten gibt es einen Standardkanal für Kriseninformationen, der heißt ASA Info. Den kann man auf jedem DAB-fähigen Gerät auswählen und dort hört man, wenn von einer Leitstelle eine Warnung ausgestrahlt wird. Wenn das Gerät ASA-fähig ist, dann schaltet es automatisch im Fall einer Warnung um und man kann auch eine Geolocation ins Gerät eintragen, damit das Gerät nur dann reagiert, wenn man tatsächlich betroffen ist.
0: Ein Testlauf dazu an diesem Wochenende morgen, der ASA und AT-Alert Probealarm zwischen 12 und 12.45 Uhr.

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9: In der Osthälfte Österreichs ist es heute überwiegend sonnig. Die Sonne lässt sich auch zeitweise von Oberösterreich bis Osttirol blicken. Nach Westen hin sind dichtere Wolken dabei. Es ist unbeständig mit etwas Regen, aber auch hier kommt am Nachmittag die Sonne durch. Relativ mild wieder die Temperaturen, die tagsüber zwischen 17 und 25 Grad erreichen. Viel Sonne verspricht auch der morgige Samstag mit Tageshöchstwerten, ähnlich wie heute.
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0: dem Wochenende schon ganz nah. Radio 1 heute am Freitag. Einen schönen Vormittag.
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2: Heute starte ich mal mit einem Zitat oder genau gesagt mit einem inneren Monolog von Celine Dion. Das ist ein schöner Song, aber der passt überhaupt nicht zu mir.

0: Unglaublich, aber als Celine Dion 1997 diese Nummer von Filmkomponist James Horner vorgespielt bekommt, hat sie sich gar nicht vorstellen können, ihn zu singen. Und das, obwohl es auch noch der Titelsong eines riesen Filmblockbusters sein sollte. Celines verstorbener Mann René hat damals aber gemeint, weißt du was, mach einfach mal eine schnelle Probeaufnahme und dann schauen wir mal weiter. Und geschaut haben dann alle, denn diese Demo ist das, was wir schon seit fast 30 Jahren hören. Die Probe war so gut, dass der Gesang nie wieder neu aufgenommen werden musste. Für den Film Titanic gab es 11 Oscars, einen davon für My Heart Will Go On. Weltweiter Nummer 1 Hit bis heute, Celine Dions größter Song.
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10: Mit Christina Adler. Das Leben ist wieder einmal teurer geworden. Die Inflation ist auch im September weiter angestiegen. Angesichts der hohen Preise für Benzin und Diesel überrascht das kaum. Die Kosten für Treibstoff und Heizöl haben die Teuerung auch ordentlich angefeuert. Martina Steidl mit den Details.
11: Bei 3,6% liegt die Inflation im September, so die Schnellschätzung der Statistik Austria heute. Im August waren es noch 3,2% gewesen. Energie insgesamt hat sich im Jahresvergleich um 14,5% erhöht. Die neue Spritpreisbremse, die seit gestern gilt, soll helfen, die Inflation etwas nach unten zu drücken, hofft die Regierung. Davon geht auch das Institut für höhere Studien aus. Ökonom Sebastian Koch rechnet mit einem Minus von 0,2 Prozentpunkten.
10: Bis Ende November soll Sprit nun um 12 Cent pro Liter billiger sein. Für viele Menschen in Österreich ist der Winterurlaub auch trotz der Teuerung weiterhin fixer Bestandteil der Jahresplanung. Laut einer aktuellen TUI-Umfrage haben 45% schon eine Reise gebucht oder planen konkret einen Urlaub zwischen November und April. Wichtig ist dabei vor allem gemeinsame Zeit und Erholung. Der Preis spielt eine eher kleinere Rolle. Am beliebtesten sind Städtereisen, Strandurlaub und Wellness. Wintersport kommt an Platz 4. Heftige Unwetter haben Kreta und andere Inseln in der Umgebung schwer getroffen. In weniger als 24 Stunden sind mehr als 360 Liter Regen pro Quadratmeter gefallen. Straßen und Brücken wurden beschädigt, Autos ins Meer gespült. Auf Kreta ist ein Mann in den Wassermassen ertrunken. Nach Angaben des griechischen Wetterdienstes sollen die Unwetter noch bis Sonntag anhalten. So schnell wie noch nie zuvor hat eine US-Raumkapsel die internationale Raumstation ISS erreicht. In nur 7 Stunden und 55 Minuten nach dem Start konnte die Raumkapsel Dragon von SpaceX an der ISS andocken. Laut der US-Raumfahrtbehörde NASA ist das ein neuer Rekord in der Geschichte der ISS.
11: In der Osthälfte Österreichs ist es heute überwiegend sonnig. Die Sonne lässt sich auch zeitweise von Oberösterreich bis Osttirol blicken. Nach Westen hin sind dichtere Wolken dabei. Es ist unbeständig mit etwas Regen, aber auch hier kommt am Nachmittag die Sonne durch. Relativ mild wieder die Temperaturen, die tagsüber zwischen 17 und 25 Grad erreichen. Viel Sonne verspricht auch der morgige Samstag mit Tageshöchstwerten, ähnlich wie heute.
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12: Mit Markus Bolletz und von den Straßen in Österreich liegen uns im Moment keine Verkehrsstörungen vor. Ihr habt grünes Licht und freie Fahrt. Kommt gut und sicher an euer Ziel.
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14: Song für Song kommen wir jetzt im Wochenende schon immer näher in dieser Stunde mit Lady Gaga. Genesis One Republic oder auch Fastband Rough auf Radio 1.
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1: 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Sie hören Antonio Vivaldis Der Herbst aus dem Werk Die vier Jahreszeiten. 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
13: Mit Christina Adler. In Österreich könnte es bald keine Gletscher mehr geben. Die Schmelze entwickelt sich in einem Tempo, das Fachleute vor kurzem noch für unmöglich gehalten haben. In wenigen Jahren wird nur noch ein Bruchteil des heutigen Eises vorhanden sein, warnt Gletscherforscherin Andrea Fischer.
14: Bei uns ist es so, dass wir zwei große Gletscher haben, das Pasterzenkäs und den Gebatschferner, die wahrscheinlich gegen Mitte dieses Jahrhunderts noch wirklich als Gletscher gut sichtbar sind. Alle anderen Gletscher würde ich davon ausgehen, dass die gegen Mitte des Jahrhunderts nur mehr in Resten vorhanden sind.
13: Bereits 2030 dürfte ein Drittel der Gletschergeschichte sein, so Fischer. Damit einhergehen auch Folgen wie Muren durch mehr Schutt, der entsteht. Fischer fordert daher ein besseres Beobachten der Entwicklungen gemeinsam mit den zuständigen Behörden und der Wasserwirtschaft. Die EU will bei der Strafverfolgung enger zusammenarbeiten. Dafür soll die Justizagentur Eurojust reformiert werden. Justizministerin Anna Sporrer nennt heute als Beispiel eine europaweite Aktion gegen den Handel mit gebrauchten Mobiltelefonen. Mindestens 1 Million Handys sollen aus gebrauchten Teilen zusammengebaut und trotzdem als neu verkauft worden sein. Im September hat es dazu rund 160 Durchsuchungen in 19 Ländern gegeben. Der Schaden wird auf mindestens 300 Millionen Euro geschätzt. Nach tagelangen, teils gewaltsamen Schulprotesten in Frankreich versucht die Regierung, die Lage in den Griff zu bekommen. Schülerinnen und Schüler demonstrieren gegen marode Schulgebäude und zu wenig Lehrpersonal, inzwischen auch an den Universitäten. Rund 400 Gymnasien bleiben heute geschlossen. Die Regierung will jetzt mit den Demonstrierenden über ihre Forderungen sprechen. Weil er in seinem Auto von einer Katze attackiert wurde, ist ein 57-jähriger Fahrzeuglenker auf der Inntal-Autobahn in Tirol von der Straße abgekommen. Das Tier war erst in einem Transportkorb, wurde aber freigelassen, weil es seltsame Geräusche gemacht hat. Daraufhin hat die Katze den Fahrer gebissen und gekratzt. Der Wagen ist von der Fahrbahn abgekommen, der Mann blieb unverletzt, die Katze ist davongelaufen. Heute zeigt sich die Sonne fast im ganzen Land. Nur von Vorarlberg bis Oberösterreich sind noch mehr Wolken unterwegs, aber auch dort wird es nach und nach sonniger. Im Osten weht mäßiger Südwind. Dazu wird es wieder warm mit 17 bis 25 Grad. Am wärmsten wird es heute im Osten. Und das schöne Herbstwetter setzt sich auch morgen fort. Auch am Samstag gibt es viel Sonne, teils im ganzen Land.
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5: mit Aline Sturm. Wir starten in Wien auf der A23 Südosttangente Richtung Inzersdorf. Zwischen Knotenhirstetten und dem Handelskeder dauert es aktuell noch 15 Minuten länger. Auch in die gegengesetzte Richtung, Richtung Hirstetten, da dauert es zwischen Verteilerkreis und Knoten Kaisermühlen ebenfalls 15 Minuten länger. A22 Donauuferautobahn Richtung Tangente, ab dem Kaisermühlentunnel, da braucht ihr aktuell auch 10 Minuten plus. Niederösterreich A2 Südautobahn Richtung Wien zwischen Aspang und Grimstein auf Höhe Raststation Zöbern, eine Sperre und bis zu 40 Minuten Zeitverlust wegen eines brennenden Fahrzeugs. B33 Agsteiner Straße in beiden Richtungen, zwischen Melk und Schönbühl, zwischen Kilometer 1 und Kilometer 2, da gibt es eine Sperre nach einem Unfall. Oberösterreich A7 Mühlkreisautobahn Richtung Westautobahn, zwischen Hafenstraße und Knoten Linz, hier gibt es abschnittsweise Stau und bis zu 20 Minuten Zeitverlust. Steiermark A9 Pyrnautobahn Richtung Slowenien, zwischen Trieben und Regelwang, zwischen Hochbrücke Geishorn und Rastplatz Geishorn, da gibt es aktuell Stau nach einem Unfall mit einem LKW. Sonst kommt ihr aber überall gut voran, wir wünschen eine gute und vor allem sichere Fahrt.

0: Wild Boys von Duran Duran hätte ein Filmsong sein sollen, und zwar für The Wild Boys of the Road. Das Problem, der Film wurde nie produziert. Übrig geblieben ist nur der Song. Ein Geldsegen übrigens für Duran Duran, denn der Titel läuft bis heute auf den Radiostationen in aller Welt. Die Radio 180er Show kommt gleich wieder mit U2, Toto und Paul Simon.
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2: Verkehrsinfo. In Wiener gab es einen Unfall auf der Tangente Richtung Hirschstetten. Zwischen Inzersdorf und Knoten Prater gibt es eine halbe Stunde Zeitverlust. Richtung Hinz-Inzersdorf zwischen dem Knoten Hirschstetten und Handelske dauert es 20 Minuten länger. Und auf dem Franz-Josefs-Kee staut es mit 15 Minuten Zeitverlust. Niederösterreich, A2 Südautobahn Richtung Wien zwischen Aspang und Grimmenstein auf Höhe Raststation Zöbern gibt es eine Sperrung nach Bergungsarbeiten mit ca. 50 Minuten Wartezeit. Steiermark, A9 Pürenautobahn Richtung Slowenien vor dem Grenzübergang Spielfeld gibt es eine Viertelstunde Zeitverlust. Genauso in Salzburg. Auf der A1 Westautobahn Richtung Deutschland vor dem Grenzübergang Walserberg. Ich wünsche gute und sichere Weiterfahrt.
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0: Der Schlagzeuger von Toto hat für den Song Rosanna eine spezielle Technik für das Intro entwickelt, die später oft kopiert worden ist. Noch heute nennt man die Technik The Rosanna Shuffle. Viel Kreatives ist also in den 80ern entstanden. Gleich weitere musikalische Beispiele dafür in der Radio 1 80er Show von Don Henley und Kenny Loggins.
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1: Mit Christina Adler. Auch der September hat in Hinsicht auf die Teuerung keine Entspannung gebracht. Ganz im Gegenteil. Die Inflation ist auf 3,6% gestiegen, wie die Schnellschätzung der Statistik Austria heute zeigt. Im August waren es noch 3,2%. Und auch diesmal liegt es vor allem an den hohen Sprit- und Heizölpreisen. Für einen Großteil der Teuerung sei US-Präsident Donald Trump und der Iran-Krieg verantwortlich, erklärt uns Josef Baumgartner vom WIFO.
2: Über den Daumen gepeilt ist der Trumpflation-Effekt ungefähr 1,5 Prozentpunkte. Also alles von dem, was wir jetzt zusätzlich eigentlich im heurigen Jahr haben, das kommt fast zur Gänze aus den Mineralölprodukten. Und da sind die Preise eben vor allem in erster Linie dadurch gestiegen, dass es geringeres Angebot an Rohöl gibt.
1: Auch der Ausblick ist wenig erfreulich. Baumgartner geht davon aus, dass die Preise sogar noch weiter steigen könnten. Offenbar 3 Täter sind letzte Nacht in ein Waffengeschäft in Innsbruck eingebrochen. Dabei sollen sie etliche Lang- und Kurzwaffen gestohlen haben, heißt es heute vom Landeskriminalamt. Nachdem sie die Vitrinen eingeschlagen haben, sind die Täter mit der Beute in einem Auto nach Bayern geflüchtet. Der Polizei ist es mittlerweile gelungen, insgesamt 3 Tatverdächtige festzunehmen. Nach weiteren möglichen Tätern wird aber noch gesucht. Der Machtkampf um die Parteispitze in der SPÖ geht in die nächste Runde. Medienmanager Gerhard Zeiler bittet jetzt in einem offenen Brief direkt um die Unterstützung der Parteimitglieder. Am Sonntag lädt Andreas Babler ja die Landesparteichefs zum Gespräch. Der burgenländische SPÖ-Landesparteichef Hans-Peter Doskozil geht aber nicht davon aus, dass es bei dem Treffen auch eine Lösung geben wird. Morgen sind in ganz Österreich wieder die Sirenen zu hören. Zwischen 12 und 12.45 Uhr läuft der bundesweite Zivilschutzprobealarm. Auch das Handy-Warnsystem AT Alert wird zwischen 12 und 13 Uhr probeweise ausgelöst. Es handelt sich dabei aber nur um einen Test. Es besteht keine Gefahr. Heute Abend bleibt es meist trocken und klar. Die Wolken werden immer weniger. Nur in tiefen Lagen bildet sich stellenweise Nebel oder Hochnebel. Speziell vom Bodenseeraum und dem Rheintal bis ins Flachland Oberösterreichs. Und morgen am Samstag geht es dann mit schönem Herbstwetter weiter. Im Großteil Österreichs scheint die Sonne. Im Westen sind einzelne Regenschauer möglich. Die Temperaturen steigen morgen auf warme 18 bis 25 Grad.
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3: In Wien gab es einen Unfall auf der Tangente Richtung Hirschstetten. Da löst sich aber die Unfallstelle schon so langsam auf. Zwischen Inzersdorf und Knotenprater gibt es aber noch 15 Minuten Zeitverlust. Und in Niederösterreich auf der A2 Südautobahn Richtung Wien zwischen Aspang und Grimmenstein auf Höhe Raststation Zöbern gibt es noch eine Sperre wegen Bergungsarbeiten. Da gibt es eine Wartezeit von 50 Minuten. Ich wünsche gute und sichere Weiterfahrt.
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5: Es gibt Songs, die sind die Initialzündung für eine Weltkarriere. Für die Fine Young Cannibals war das She Drives Me Crazy im Jahr 1988. 6 Wochen Platz 1 in den US Billboard Charts und Top 10 in vielen weiteren Ländern der Welt. Willkommen in der Radio 1 80er Show.

0: Tears for Fears haben sich echt Sorgen gemacht, dass dieser Song zu poppig ist und nicht auf das Album Big Chair passen würde. Das Gegenteil ist der Fall. Everybody Wants to Rule the World wurde einer der größten Erfolge der Band. Apropos Erfolge. Das hier wurde in den 80ern auch zum Dauerbrenner.
1: 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Ein Jahrzehnt, jede Menge Kult. Na? Ein Spielchen gefällig? Wir Menschen brauchen Spielzeug. Oder zumindest irgendetwas, um unsere Hände zu beschäftigen. Allen voran unsere Jugend. Die Kids von heute suchen entweder digitale Monster mit der Pokémon Go App oder lassen lustige Fidget Spinner in ihren Händen kreisen. Ich weiß, was sie jetzt denken und sie haben recht. Jedes Jahr gibt es weitere Überraschungen von der Spieleindustrie. Sei es digital oder klassische Brettspiele. In den 90ern gab es die nervigen Furbies und die piepsenden Tamagotchis aus Japan. Ende der 80er waren es wieder die findigen Japaner der Firma Nintendo, die etwas auf den Markt brachten, das in allen Händen war. Den Game Boy. Ein kleiner schwarz-weiß Bildschirm, ein Drehkreuz und nur zwei Knöpfe. Das reichte, um weltweit die Kids zu begeistern. Beliebte Games waren Pac-Man, Super Mario und natürlich Tetris. Übrigens, Nintendo brachte uns nicht nur den Game Boy, sondern auch den digitalen Hype um Pokémon Go. Geocaching mal ganz anders. Mal sehen, was uns für neue technische Spielerei in 10 Jahren erwartet. Der Game Boy, auch ein Teil vom Kult der 80er. 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